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0: Was war das, Frau Fagnes?
1: Was war das, Frau Fagnes?
0: Das ist eine Flüssigformation, was geht hier? Oben nach vorne, ich sehe, dass wir erworben haben, da gibt es irgendwas ja nicht.

0: 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Centrale du centre, ça représente un autre 1034, donc 2-1034, mais aucune autre unité PR, seulement 1034.
1: Comment 59, 219, est-ce qu'un premier 1034 et 217?
0: Pas pour le moment.
1: 10 heures, 10 heures.

0: Ja, aber in der Gesellschaft ist man frei von der Gesellschaft.
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